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2: Uhr. Ich bin Rahel Heglin. Guten Morgen.
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2: Fachleute erwarten heute eine hohe Stimmbeteiligung. Die SVP-Initiative Keine 10 Millionen Schweiz gilt als wichtigste Vorlage des Jahres. Die Stimmbeteiligung könnte mehr als 55% erreichen, heißt es in der SRF-Tagesschau. Die bisher größte Stimmbeteiligung seit der Einführung des Frauenstimmrechts erhielt 1992 die Abstimmung über den EWR-Beitritt. Sie betrug damals 78,7%. US-Präsident Donald Trump feiert heute seinen 80. Geburtstag. Mit einer pompösen Feier überdeckt er Probleme, mit welchen er aktuell zu kämpfen hat. Vor dem Weißen Haus wird es eine Arena für Käfigkämpfe geben. Erwartet werden über 4000 Zuschauende, darunter viele Armeeangehörige, Prominente und Politiker.
0: Sport.
2: Die Schweizer Fußballnationalmannschaft vergibt an der Weltmeisterschaft in den USA, Kanada und Mexiko einen Sieg gegen Katar. In der Nachspielzeit glich Katar zum 1:1 aus. Der Schweizer Torhüter Gregor Kobel versucht im SRF-Interview, das Unentschieden einzuordnen.
3: Ich habe das Gefühl im Spiel, dass immer wieder auch nur gewartet haben auf seine ihre Momente, wo sie kamen, zum Umschalten, schnell hinter die Kette kommen. Ja, wir haben es leider nicht geschafft, nachzusetzen, das zweite Goal zu schiessen. Vielleicht ein bisschen Konsequenz und Präzision am Schluss gefehlt.
2: In den anderen beiden Spielen trennen sich Brasilien gegen Mexiko ebenfalls 1:1 unentschieden und Schottland gewinnt gegen Haiti 1:0. Alles gut auf der Strasse, ihr habt freie Fahrt. Es kann ein paar harmlose Quell- und Schleierwolken haben, sonst ist es aber sonnig bei warmen 25 bis 28 Grad.
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4: Ich bin Rahel Heglin. Guten Morgen.
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4: Fachleute erwarten heute eine hohe Stimmbeteiligung. Die SVP-Initiative Keine 10 Millionen Schweiz gilt als wichtigste Vorlage des Jahres. Die Stimmbeteiligung könnte mehr als 55% erreichen, heißt es in der SRF-Tagesschau. Die bisher größte Stimmbeteiligung seit der Einführung des Frauenstimmrechts erhielt 1992 die Abstimmung über den EWR-Beitritt. Sie betrug damals 78,7%. Tausende Menschen haben gestern in Lausanne und Neuenburg für Frauenrechte demonstriert. Sie forderten unter anderem mehr Prävention und Schutzmaßnahmen gegen Femizide und geschlechtsspezifische Gewalt. Die Westschweizer Streitkollektive organisierten die Kundgebung dieses Jahr bereits am Samstag, damit sie heute an der Demonstration gegen den G7-Gipfel in Evian teilnehmen können.
2: Sport.
4: Die Schweizer Fußballnationalmannschaft vergibt an der Weltmeisterschaft in den USA, Kanada und Mexiko einen Sieg gegen Katar. In der Nachspielzeit glich Katar zum 1:1 aus. Der Schweizer Torhüter Gregor Kobel spricht im SRF-Interview von verpassten Chancen.
5: Ich meine, wir haben super viele, auch sehr gefährliche Flanken noch gehabt. Heriga bei der zweiten Halbzeit, wo nachher vielleicht durch das 16er durchgegangen sind, uns nicht geschafft haben, nachher das zweite Goal zu schiessen.
4: In den anderen beiden Spielen trennen sich Brasilien gegen Mexiko ebenfalls 1:1 unentschieden und Schottland gewinnt gegen Haiti 1:0. Alles gut auf der Strasse, ihr habt freie Fahrt. Es kann ein paar harmlose Quell- und Schleierwolken haben, sonst ist es aber sonnig bei warmen 25 bis 28 Grad.
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4: Ich bin Rahel Häcklin. Guten Morgen.
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4: Fachleute erwarten heute eine hohe Stimmbeteiligung. Die SVP-Initiative Keine 10 Millionen Schweiz gilt als wichtigste Vorlage des Jahres. Die Stimmbeteiligung könnte mehr als 55% erreichen, heißt es in der SRF-Tagesschau. Die bisher größte Stimmbeteiligung seit der Einführung des Frauenstimmrechts erhielt 1992 die Abstimmung über den EWR-Beitritt. Sie betrug damals 78,7%. In Kreuzlingen läuft seit dem frühen Morgen ein großer Polizeieinsatz. Grund ist eine Bombendrohung auf dem 24-Stunden-Flohmarkt, wie die Kantonspolizei Thurgau gegenüber Kisten-SDA bestätigt. Das Areal ist großräumig gesperrt, wie der Mediensprecher der Kantonspolizei Thurgau, Matthias Graf, sagt.
5: Das Gelände haben wir im Bereich Haferareal evakuiert und ist momentan gesperrt. Wir sind hier im engen Austausch in der Zusammenarbeit mit dem Polizeipräsidium Konstanz.
4: Von der Bedrohungslage ist auch der Konstanzer Bahnhof betroffen. Die Bevölkerung wird gebeten, sich nicht dort aufzuhalten. Die Zugstrecke Kreuzlingen-Konstanz ist unterbrochen.
2: Sport.
4: Die Schweizer Fußballnationalmannschaft vergibt an der Weltmeisterschaft in den USA, Kanada und Mexiko einen Sieg gegen Katar. In der Nachspielzeit glich Katar zum 1:1 aus. Der Schweizer Torhüter Gregor Kobel versucht im SRF-Interview, das Unentschieden einzuordnen.
6: Ich habe das Gefühl im Spiel, dass immer wieder auch nur gewartet haben auf seine ihre Momente, wo sie kamen, zum Umschalten, schnell hinter die Kette kommen. Ja, wir haben es leider nicht geschafft, nachzusetzen, das zweite Goal zu schiessen. Vielleicht ein bisschen Konsequenz und Präzision am Schluss gefehlt.
4: In den anderen Spielen trennen sich Brasilien gegen Mexiko ebenfalls 1:1 unentschieden. Schottland gewinnt gegen Haiti 1:0 und Australien schlägt die Türkei mit 2:0. Wegen einem Auto, das eine Panne hat, ist der Gotthard Richtung Süden aktuell zu. Es kann ein paar harmlose Quell- und Schleierwolken haben, sonst ist es aber sonnig bei warmen 25 bis 28 Grad.
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7: Guten Morgen miteinander, herzlich willkommen. Heute mit der bekannten Moderatorin, Medienfrau, die Frau, die gerade in Deutschland das Medienhaus revolutioniert, Steffi Buchli.
8: Hallo, danke für die Einladung.
7: Bist du ein Sonntagmorgenmensch?
8: Ich bin seit 10 Jahren, seit meine Tochter auf der Welt ist, auch ein Sonntagmorgenmensch. Ich bin allgemein ein Morgenmensch seither, aber vorher bin ich kennengelernt.
7: Schön bist du bei uns, schön verbringst du den heutigen 14. Juni mit uns bis am 11. Uhr da in der Widmerei. Guten Morgen allerseits.
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0: guten Sonntagmorgen miteinander. Das ist die Widmerei.
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0: Steffi Buchli ist da, die bekannte Medienfrau, Moderatorin. Sie, die gerade in Deutschland oben, im Deutschen aussen.
2: Deutschen aussen.
0: Das Medienhaus Bild transformiert. Mhm. Was machst du genau dort?
2: Ich bin ziemlich hands-on, also mit hinteren gekrempelten Ärmeln dort am Sachen neu denken, so ein bisschen vereinfacht gesagt. Das, im Moment zum Beispiel führen wir gerade zwei Ressorts zusammen, die ähnlich geschafft haben. Umbauen.
0: Umbauen? Mhm. Warum muss man wie baut man ein Medienhaus um? Warum muss das umgebaut werden?
2: Ja, ich glaube, es ist so, dass in den letzten 30 Jahren unglaublich viel gegangen ist. Von 30 Jahren reine Orientierung auf einem druckenden Zeitung. Unterdessen macht man bei allem mit. Sehr viel digital first und Video und Podcasts und weiss ich was. Aber die Workflows, also die Abläufe, die man innerhalb von so einer Herstellung hat, die sind immer noch sehr altbacken und da muss man manchmal alte Zöpfe abschneiden, um das einmal neu zu denken, dass man nicht immer mehr auflässt und das Zeug dann irgendwann auseinandergeht, wenn man es nicht einmal neu strukturiert.
0: Was hat denn Bild eigentlich für einen Ruf? Die haben ja nicht nur immer den besten Ruf gehabt.
2: Bild ist sehr ähnlich positioniert wie der Blick früher. Die haben so Boulevard-Image, die Haudegen, die mit den klaren Kanten, manchmal unfaire Methoden und. Und auch ähnlich wie bei Blick hat aber vor etwa 10 Jahren ein Prozess angefangen, wo man eigentlich mit neuen Methoden hat angefangen zu arbeiten, wo man die Marke hat angefangen zu transformieren.
0: Und du schaffst auch an einer Kulturveränderung?
2: Ja, ich glaube, das geht immer ein bisschen mit Veränderung generell einher. Ich glaube, mit Führung kann man sehr viel steuern, so wie man selber ist, so wie man selber auftritt, so wie man vorlebt.
0: Ja, ja.
2: Setzt man ein Zeichen.
0: Ja. Spannend. Und das alles in Berlin auf Hochdeutsch. Dein Hochdeutsch ist mittlerweile geschliffen, scharf.
2: Hey, es ist noch lustig. Ich bin ja dort eingefahren mit dem Hochdeutsch Federal. Wir reden ja
0: hast du so gesprochen?
2: Ja, wir sprechen dann Hochdeutsch und dann tönt das einigermaßen okay. Sie meinen, wir sprechen Dialekt, wir sprechen aber Hochdeutsch. Und dann habe ich irgendwann gemerkt, das Tempo langt nicht.
0: Oh.
2: Die sind schon in der Mittagspause, bis ich meinen Satz fertig habe. Und dann habe ich mich aufschrauben. Und ich bin am Anfang wirklich so müde gewesen, nach einem Tag, weil dann merkst du dann, dass es für uns doch eine Fremdsprache ist.
0: Es ist eben doch
2: so. Krass. Du musst wirklich denken, das Hörverständnis ist überhaupt kein Problem. Wir sind uns gewöhnt, zum Hochdeutsch zu hören. Mhm. Aber reden in dem Tempo.
0: Naja, schön bist du hier, Steffi Buchli.
2: Danke.
0: Das ist die Widmerei, wo wir uns Menschen widmen. Heute mit der Steffi Buchli noch bis um 11 Uhr. Guten Morgen allerseits.
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0: Guten Morgen miteinander, das ist die Widmerei, wo wir uns Menschen widmet und den grossen Themen vom Leben. Heute ist Steffi Buchli da, bekannte Medienfrau, hello. Moderatorin. Guten Morgen. Du, los, ich habe mal gelesen, du siehst nicht gern die erste Person bei der roten Ampel.
1: Wohl, die erste bin ich gern. Ich bin gern die erste Person, aber nicht gern die hinterste.
0: Aha.
1: Das ist vom Gefühl her sehr ein grosser Unterschied.
0: Ah ja, dann macht es aber Sinn natürlich.
1: Ja, genau. Hast du es auch gern?
0: Der erste, ja. Natürlich, wenn man dann kann, also wenn man dann kann entscheiden, wenn die Kolonne weiterfährt.
1: Ja, nein, musst ja warten, bis es grün wird. Es fühlt sich einfach gut an. Man kann dann mehr sagen, wenn es losgeht.
0: Man sagt, wenn es losgeht. Das ist ja, ist das, gehört das ein bisschen zu deinem Naturell?
1: Autsch! Natürlich sage ich gerne, was durchgeht. Nicht nur an der Ampel.
0: Steffi Buchli ist da, die bekannte Moderatorin und Medienfrau, verbringt den heutigen Sonntagmorgen mit uns. Das ist Widmerei. Schön, hört ihr mit. Guten Morgen allerseits.
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0: Guten Morgen zusammen. Schön verbringen wir den Sonntagmorgen miteinander.
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0: Guten Morgen, Steffi Buchli.
2: Guten Morgen.
0: Steffi Buchli, die bekannte Medienfrau, die bekannte Moderatorin, sie, die gerade bei Bild oben in Berlin ein Medienhaus transformiert und du, die dich auch immer wieder für Gleichstellung einsetzt, ganz öffentlich. Am heutigen 14. Juni, ein besonderer Tag?
2: Mir bedeutet die Marke nicht so viel. Ich bin oft irgendwo engagiert, am 8. März zum Beispiel, aber so der heutige Tag, da bin ich jetzt nicht, der bedeutet mir nicht wahnsinnig viel. Ich bin auch nicht so eine Demonstriererin oder Streikerin irgendwie, das habe ich nie gelernt.
0: Genau, heute ist der Frauenstreiktag, wo es ganz viele Veranstaltungen gibt. Also was heisst, du hast nie gelernt Streik? Also das findest du nicht das richtige Mittel?
2: Mal, ich finde, die gehen, sollen unbedingt. Ich habe wie für mich andere Varianten, wenn ich mir Gehör verschaffe. Ich bin auch schon mitgelaufen, weil ich jemanden begleitet habe, aber es ist für mich nicht ein fixer Tag, den ich mir irgendwie markiere.
0: Wie verschaffst du Gehör und was ist dir wichtig zu sagen?
2: Ja, ich glaube, ich habe das Glück durch meinen Job früher beim Fernsehen, dass man mich kennt und immer noch manchmal nach meiner Meinung fragt und dann sage ich sie sehr gern und sehr offen und versuche dann mit anderen Leuten Mut zu machen auf ihrem Weg, wenn es um Vereinbarkeit von Karrieren und Familie zum Beispiel geht und so weiter. Dort rede ich sehr gern dazu.
0: Mm. Du hast eine Keynote, wir reden über das in unserem Podcast, den wir zusammen aufgenommen haben. Den findet man unter dem Namen Vitamin, der heisst «Go Langstrumpf Yourself». Was ist jetzt so die wichtigste Botschaft?
2: Dass man mutig durch die Welt geht, dass man eine klare Grundhaltung haben im Leben, die dann so ein bisschen eine Entscheidungshilfe gibt. Man muss ja sehr oft im Leben Entscheidungen fällen, wichtige Entscheidungen fällen. Und je klarer man eine Grundhaltung für sich selber definiert, desto einfacher fällt es.
0: Und hat das mit Gleichstellung zu tun?
2: Ich glaube, es hat mit Gleichstellung zu tun, dass ich finde, wir haben noch viel Luft nach oben, wenn es um ein Selbstverständnis geht. Dass wir selber okay sind, dass wir können links gehen können und dann ist es okay, auch wenn vielleicht ein anderer Nase rümpft, dass wir können rechts gehen, wenn man es okay findet, obwohl 80% der Menschen links gehen. Da, glaube ich, haben wir noch viel, haben wir noch einen grossen Weg zum Gehen.
0: Mhm. Steffi Buchli, bei uns den ganzen Morgen an dem Sonntag, an dem 14. Juni, schön bist du da.
2: Danke vielmals, dass ich da sein darf.
0: Guten Morgen allerseits.
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4: Uhr. Ich bin Rahel Häglin. Guten Tag.
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4: Heute stimmt die Schweiz über zwei brisante Vorlagen ab. Die SVP-Initiative «Keine 10 Millionen Schweiz» und die Reform des Zivildienstgesetzes. Bei beiden dürfte das Ergebnis knapp werden. Selina Urech.
5: Bei der letzten Umfrage, 3 Wochen vor der Abstimmung, hat sich gezeigt, dass Gegnerinnen von beiden Vorlagen haben können Stimmen gewinnen. Bei der 10 Millionen Schweiz-Initiative sind laut neuesten Zahlen 52% gegen die Bevölkerungslimite von 10 Millionen Einwohnern. Auch bei der Zivildienstreform dürfte es sehr knapp werden. Dort sind zuletzt noch 48% dafür gewesen, dass man den Zivildienst unattraktiver macht zugunsten der Armee. Auffallend sei, dass die Stimmbeteiligung mit rund 54% klar über dem langjährigen Durchschnitt dürfte sein.
4: Zudem kommen in der Zentralschweiz diverse Vorlagen zur Abstimmung. So wird unter anderem im Kanton Luzern über einen neuen Standort des Kantonsgerichts entschieden. Im Kanton Nidwalden, wie stark die Einkommenssteuer sinken, oder im Kanton Schwyz, wie hoch die Prämienverbilligung ausfallen soll. In der Stadt Zug wird über die Zukunft des Areals rund um das Einkaufszentrum Metalli entschieden. Tausende Menschen haben gestern in Lausanne und Neuenburg für Frauenrechte demonstriert. Sie forderten unter anderem mehr Prävention und Schutzmaßnahmen gegen Femizide und geschlechtsspezifische Gewalt. Die Westschweizer Streitkollektive organisierten die Kundgebung dieses Jahr bereits am Samstag, damit sie heute an der Demonstration gegen den G7-Gipfel in Evian teilnehmen können. US-Präsident Donald Trump feiert heute seinen 80. Geburtstag. Mit einer pompösen Feier überdeckt er Probleme, mit welchen er aktuell zu kämpfen hat. Vor dem Weißen Haus wird es eine Arena für Käfigkämpfe geben. Erwartet werden über 4000 Zuschauende, darunter viele Armeeangehörige, Prominente und Politiker. Gute halbe Stunde müsst ihr auf die A2 Luzern Richtung Gotthard vor dem Nordportal Richtung Süden warten. Sonst haben wir keine Meldungen im Sendegebiet. Allen eine gute Fahrt. Es kann ein paar harmlose Quell- und Schleierwolken haben. Sonst ist es aber sonnig bei warmen 25 bis 28 Grad.
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6: Guten Morgen miteinander, herzlich willkommen. Heute mit der bekannten Moderatorin, Medienfrau, die Frau, die gerade in Deutschland das Medienhaus revolutioniert. Steffi Buchli ist da. Guten Morgen.
7: Guten Morgen, Dominik.
6: Schön bist du bei uns, schön verbringst du den heutigen 14. Juni mit uns bis am 11. Uhr hier in der Widmerei. Guten Morgen allerseits.
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0: Steffi Buchli ist da, guten Morgen.
2: Hallo.
0: Bekannte Medienfrau, früher Moderatorin gewesen, bei allen sportlichen Sachen, beim Schweizer Fernsehen. Dann hast du MySports aufgebaut, dann bist du bei Blick gewesen, bei Rinier und dann hast du ins Lehren gekündigt. Und jetzt machst du Bild, beziehungsweise revolutionierst oder transformierst
2: ja,
0: das Medienhaus.
2: Sagen wir es so, ja, bitte.
0: Was passiert emotional, wenn man so einen sicheren Hafen verlässt? Oder vor einem guten Jahr hast du einfach gesagt, so, und ich höre jetzt auf.
2: Ja, es kostet einem wahnsinnig Überwindung, weil man immer denkt, vielleicht kräht morgen plötzlich kein Hahn mehr nach mir.
0: Ah.
2: Also das Gefühl ist, also das braucht einem schon noch.
0: Wenn du sagst, du hast nicht gewusst, was kommt, warum hat dich das gereizt?
2: Also ich bin aus einer Situation rausgegangen, wo eine Reorganisation kam, die ich so nicht wollte mittragen. Das heisst, ich bin nicht ganz freiwillig dort raus, sondern weil es für mich nicht mehr gestimmt hat. Da sind wir wieder bei dieser Grundhaltung, die ich vorhin angesprochen habe. Und nachher bin ich draussen gestanden und habe mich schnell neu orientieren. Im Nachhinein ist dann alles gut rausgekommen, aber der Moment, der ist schaurig unangenehm.
0: Und dann ist die Zeit gekommen, wo du so ein bisschen gemerkt hast, und das, eben, das haben wir geredet im Podcast, den wir zusammen aufgenommen haben, dass du eigentlich wahnsinnig in einem Hamsterrad gewesen bist und das eigentlich ein bisschen zu viel gewesen ist.
2: Ja, und ich glaube im Nachhinein, dass es ein wahnsinniges Geschenk gewesen ist, dass es so gekommen ist, weil ich unterdessen das Gefühl habe, wenn ich so weitergemacht hätte, wäre es irgendwann wirklich nicht gut rausgekommen. Also dann wäre ich wahrscheinlich gegen Wand im Stil von, dann hätte es mich irgendwann abgebremst und dann hätte ich müssen eine Pause machen.
0: Und das ist so ein grosses Thema im Moment. Das sagen die noch viele, es ist ein bisschen viel.
2: Mhm. Oder und man sagt das ja so auch mit einem gewissen Stolz, das fällt mir auf. Sagen, ja, mir ist gerade schaurig, langweilig, es braucht mich gerade nicht so auf dieser Welt. Das sagt niemand. Aber mit Stolz sagen, es ist gerade ein bisschen viel, das können wir schaurig gut und ich glaube, das ist noch gefährlich.
0: Was muss man denn machen?
2: Ich versuche es selber zu regulieren, dass ich wirklich mehr. Achtsamkeit ist ein wahnsinnig überstrapaziertes Wort, aber am Ende geht es darum, reinzuhören. Stimmt das so, was ich da gerade mache? Muss ich in meiner Agenda mehr Luft reinbuchen, dass es mir gut geht? Geht es mir wirklich gut? Das sind so wichtige Mechanismen, die man muss lernen.
0: Ja, wo stehst du heute in diesem Punkt?
2: Heute habe ich, glaube ich, vieles gelernt und trotzdem merke ich, dass ich immer wieder Tendenzen habe zum Überladen. Und dann brauchst du so ein bisschen ein Frühwarnsystem, dass es nicht wieder einreisst.
0: Steffi Buchli, da bei uns. In der Widmerei, wo wir uns Menschen widmen, noch bis am 11. Schön bist du dabei.
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0: Guten Morgen, Steffi Buchli.
1: Good morning.
0: Das ist die Widmerei, wo man uns Menschen widmet und den grossen Themen vom Leben. Spielst du noch Tennis?
1: Nein, fast nicht mehr. Ja. So ein bisschen zum Rhythmus ausgeht irgendwie.
0: Na, ja, schade.
1: Ja, wieso hast du wieder spielen?
0: Ja, ich bin nicht gut. Aber
1: das trifft sich ja super.
0: Und ich habe gehört, du tügst auch noch gerne fluchen auf dem Tennisplatz.
1: Ja, also wenn ich dann gehe, schon mit fluchen. Ich bin ja oft bei meiner Schwester in Malaga, wo dort ein Bed and Breakfast hat, dort hat es einen Tennisplatz. Das ist jetzt der Ort, wo ich Tennis spiele. Und dort fluche ich natürlich gross.
0: Steffi Buchli, nicht fluchend, aber sehr inspirierend am heutigen Sonntagmorgen bei uns. Das ist Widmerei noch bis am 11.
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0: Hallo miteinander. Wünsche euch einen ganz guten Sonntagmorgen.
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0: Steffi Buchli ist da, Moderatorin, Medienfrau. Sie, die gerade in Deutschland momentan das Medienhaus Bild transformiert. Du hast erzählt in unserem Podcast, den wir zusammen aufgenommen haben, du machst jeden Morgen ein kleines 15-minütiges Morgentraining. Wie sieht das genau aus?
2: Das ist so banal. Weißt du, eigentlich, es ist fast nicht der Rede wert.
0: Aber für mich
2: ist es mega wichtig für den Start im Tag.
0: Ja.
2: Ich habe das eingeführt, weil ich eigentlich gedacht habe, ich muss nachher rattert es einem ja so durch die Tage durch und dann spuckt es einem irgendwann am Abend wieder aus. Mhm. Ich habe gefunden, ich will einen Start haben, wo es darum geht, schnell anzuhören, wie geht es mir heute, körperlich rasch etwas zu machen, um auf Tour zu kommen, weil ich per se kein Morgenmensch bin. Entsprechend tue ich so 3 Minuten hüpfen.
0: Genau.
2: Einfach auf und ab hüpfen, das bringt so den Kreislauf in Schwung. Und nachher mache ich eine Mischung aus so Beweglichkeitsübungen und Kraftübungen. Das Ganze geht 15 mickrige Minuten, gibt mir aber so einen Start, dass ich eigentlich dann etwa am 7 mich fühle, als wäre ich schon 4 Stunden wach und nicht verkrügelt, wie wenn ich gerade aufgestanden wäre.
0: Und das machst du, nachdem du gerade aufgestanden bist?
2: Ja.
0: Also du stehst auf?
2: Nachher gibt es keine Chance mehr. Nachher kommt so der Flow vom Tag. Dann muss man irgendwie Sachen erledigen.
0: Aber du gehst
2: Telefon anschauen.
0: Das finde ich faszinierend. Du stehst auf und machst zack, bumm, die Übung.
2: Ja, ich muss schon noch schnell wegen dem Kreislauf muss ich sehr schnell sitzen, nachher aufstehen. So 3 Minuten habe ich schon.
0: Aber der innere
2: Schweinehund. Das ist die
0: erste Handlung. Ich habe Hochachtung von Leuten, die aufstehen und gerade sofort so ein Training machen.
2: Ja, aber es ist mega gewöhnliche Sache. Und am Anfang ist es mega schwierig, um nicht immer wieder das verschieben und doch noch schnell etwas vorher machen und so. Also ich bin, glaube ich, immer noch latent gefährdet, um wieder aus der Routine zu fallen.
0: Und gleichzeitig hast du aber viele so kleine Tools im Alltag, die dir helfen, um eben präsenter zu sein, achtsam zu sein. Was machst du noch?
2: Weil ich natürlich so ein Stresskopf bin. Ich habe oft viele Termine und nehme mir dann, weil es mein Naturell ist, relativ wenig Raum raus für mich. Das heisst, ich muss den gestalten oder ich muss den kreieren, sonst geht es nicht. Das heisst, ich gehe zum Beispiel innerhalb von einem Geschäftstag gehe ich schnell 5 Minuten auf die Dachterrasse rauf, um einfach schnell ein bisschen in Ruhe zu schnaufen. Ich habe dort mein Telefon nicht mit dabei und auch sonst kein elektronisches Gerät, um einfach schnell zu sein. Und das tönt auch wieder nach mega wenig, aber hilft mir wahnsinnig.
0: Finde ich einen guten Trick. So, und jetzt kommen dann gleich die Abstimmungsresultate. Eine gute Stunde hast du abgestimmt?
2: Ja, natürlich.
0: Wir sagen nicht was.
2: Nein.
0: Oh. Steffi Buchli ist da. Danke vielmals für den schönen
2: Sonntag. Sehr gerne, sehr schön ist es gewesen. Danke vielmals.
0: Und du, eine gute Zeit und wir hören uns nächsten Sonntag wieder. Jeden Sonntag hier in der Widmerei. Guten Tag allerseits.
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2: Ich bin Rahel Heitlin.
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2: Heute stimmt die Schweiz über zwei brisante Vorlagen ab. Die SVP-Initiative «Keine 10 Millionen Schweiz» und die Reform des Zivildienstgesetzes. Bei beiden dürfte das Ergebnis knapp werden. Selina Urech.
4: Bei der letzten Umfrage, drei Wochen vor der Abstimmung, hat sich gezeigt, dass die Gegnerinnen von beiden Vorlagen haben können Stimmen gewinnen. Bei der 10 Millionen Schweiz-Initiative sind laut neuesten Zahlen 52% gegen die Bevölkerungslimite von 10 Millionen Einwohnern. Auch bei der Zivildienstreform dürfte es sehr knapp werden. Dort sind zuletzt noch 48% dafür gewesen, dass man den Zivildienst unattraktiver macht zugunsten der Armee. Auffallend sei, dass die Stimmbeteiligung mit rund 54% klar über dem langjährigen Durchschnitt dürfte sein.
2: Zudem kommen in der Zentralschweiz diverse Vorlagen zur Abstimmung, so wird unter anderem im Kanton Luzern über einen neuen Standort des Kantonsgerichts entschieden. Im Kanton Nidwalden, wie stark die Einkommenssteuer sinken, oder im Kanton Schwyz, wie hoch die Prämienverbilligung ausfallen soll. In der Stadt Zug wird über die Zukunft des Areals rund um das Einkaufszentrum Metalli entschieden. Tausende Menschen haben gestern in Lausanne und Neuenburg für Frauenrechte demonstriert. Sie forderten unter anderem mehr Prävention und Schutzmaßnahmen gegen Femizide und geschlechtsspezifische Gewalt. Die Westschweizer Streitkollektive organisierten die Kundgebung dieses Jahr bereits am Samstag, damit sie heute an der Demonstration gegen den G7-Gipfel in Evian teilnehmen können. US-Präsident Donald Trump feiert heute seinen 80. Geburtstag. Mit einer pompösen Feier überdeckt er Probleme, mit welchen er aktuell zu kämpfen hat. Vor dem Weißen Haus wird es eine Arena für Käfigkämpfe geben. Erwartet werden über 4000 Zuschauende, darunter viele Armeeangehörige, Prominente und Politiker. Es geht gut. 20 Minuten länger vor dem Gotthard Richtung Süden. Kommt gut an euer Ziel. Es kann ein paar harmlose Quell- und Schleierwolken haben, sonst ist es aber sonnig bei warmen 25 bis 28 Grad.
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1: Hallo Pilatusland, an diesem schönen Sonntag haben wir gerade den Aiden Feuer für euch. Hello Radio.
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Du, gut, die Sonne, die endlich wieder mal ein bisschen scheint im Pilatesland, oder? Nach dieser doch eher kühlen Woche. Genießen wir umso mehr den sonnigen Sonntag. Jetzt haben wir auch den Soundtrack dazu hier bei Pilatus. Das ist der Purple Disco Machine zusammen mit dem Benjamin Ingrosso und der Shenseea Honey Boy.

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1: Hoffentlich geniesst euch ein Wochenende an diesem Sonntagmittag. Es ist 12 Uhr.
2: Ich bin Rahel Häklin.
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2: Ab sofort sind die Urnenbüros geschlossen. Erste Trendaussagen werden demnächst erwartet. Abgestimmt wurde über zwei nationale Vorlagen. Die Initiative «Keine 10 Millionen Schweiz» will die Schweizer Bevölkerung bei 10 Millionen deckeln. Die Initiative «Änderung beim Zivildienstgesetz» soll den Wechsel von der Armee zum Zivildienst erschweren. Weiter wurde über diverse kantonale und kommunale Vorlagen abgestimmt. Unter anderem hat die Stadt Luzern über ein städtisches Vorkaufsrecht bei Immobilien abgestimmt. Im Kanton Schwyz ging es darum, ob die Prämienverbilligung steigen soll. Und in der Stadt Zug geht es um den umstrittenen Bebauungsplan des Metalli-Areals. Wer in einer Hütte des Schweizer Alpenclubs SAC übernachten will, muss in Zukunft eine Reservationsgebühr von 10 Franken bezahlen. Das haben die Vertreter und Vertreterinnen der verschiedenen SAC-Sektionen an einer Versammlung beschlossen. Der SAC will so verhindern, dass Leute eine Übernachtung buchen und dann gar nicht erscheinen. Bei Andermatt hat sich ein Motorradfahrer bei einem Unfall schwer verletzt. Laut Kantonspolizei Uri verlor der 45-Jährige am Ende eines Tunnels die Kontrolle über sein Fahrzeug und kollidierte mit der Tunnelwand. Er musste mit der Rega ins Spital geflogen werden. Auf der A2 staut es vor dem Gotthard Richtung Süden auf 2 km. Ihr habt hier 20 Minuten länger. Wenn ihr unten hochkommt, steht ihr rund eine halbe Stunde zwischen Quinto und Airolo im Stau. Sonst haben wir keine Meldungen, kommt gut an euer Ziel. Es kann ein paar harmlose Quell- und Schleierwolken haben, sonst ist es aber sonnig bei warmen 25 bis 28 Grad.
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1: Ein zufriedenen Sonntagmittag euch. Genießt euch ein Wochenende. Jetzt mit Alex Warren. Ordinary.
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3: Hoffentlich genießt euch ein Wochenende. Sonntagmittag, es ist eins.
4: Im Studio der Jonathan Ernst.
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4: Die SVP-Initiative Keine 10 Millionen Schweiz dürfte abgelehnt werden. Das Anliegen, die ständige Wohnbevölkerung der Schweiz zu deckeln, fand gemäß SRG-Trendrechnung keine Zustimmung. Das sei nicht überraschend, sagt der Zürcher SVP-Nationalrat Thomas Matter.
6: Ich persönlich finde, sollte sich das bestätigen, so 45-46% ja, heisst das doch, dass fast die Hälfte vom Land Nase voll hat mit dieser Massenzuwanderung, und wir werden sicher mit Herzblut weiterkämpfen, dass die Schweiz Schweiz bleibt.
4: Die Initiative Änderungen beim Zivildienstgesetz wird gemäss SRG-Trendrechnung angenommen. Die Hürden für den Wechsel von der Armee in den Zivildienst könnten künftig höher liegen. Die Gemeinde Erstfeld sagt Ja zum Neubau des Schulhauses Linden für gut 9 Millionen Franken. Den 11,5 Millionen teuren Neubau eines Mehrzweckgebäudes lehnen die Stimmberechtigten von Erstfeld jedoch ab. Bundesrat Guy Parmelin könnte per Ende Jahr zurücktreten. Solche Gerüchte zum amtsältesten Bundesrat kursieren laut der Sonntagszeitung. Als seine Nachfolgerinnen werden drei Frauen gehandelt: die Ostschweizer Ständerätin Esther Friedli, die Zürcher Regierungsrätin Nathalie Rickli und die Genfer Nationalrätin Céline Amodrü. Wer in einer Hütte des Schweizer Alpenclubs SAC übernachten will, muss in Zukunft eine Reservationsgebühr von 10 Franken bezahlen. Das haben die Vertreterinnen und Vertreter der verschiedenen SAC-Sektionen in einer Versammlung beschlossen. Der SAC will so verhindern, dass Leute eine Übernachtung buchen und dann nicht erscheinen. Wir haben keine Meldungen wegen grösseren Problemen auf der Strasse. Allen unterwegs wünsche ich eine gute und sichere Fahrt. Es bleibt etwa so, wie es ist, also mit ganz viel Sonne und Temperaturen heute bis 28 Grad. Mindestens bis am Donnerstag könnte es etwa so bleiben. Am Mittwoch gibt es sogar etwa 30 Grad.
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3: Ganz viele schöne Hits an diesem schönen Sonntag hier bei Pilatus. Genießt euch ein Wochenende. Boris Matzek hier, der Weekender.

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2: Der Sonntagnachmittag, es ist 2.
3: Im Studio der Jonathan Ernst.
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3: Der Wechsel von der Armee in den Zivildienst dürfte künftig schwieriger werden. Gemäß ersten SRG-Hochrechnungen hat das Volk die Initiative Änderungen beim Zivildienstgesetz angenommen. Dazu die Zürcher SP-Nationalrätin Priska Seiler-Graf.
5: Ja, ich bin natürlich enttäuscht. Ich hätte jetzt gerne gehabt, wir würden das gewinnen. Also, es ist ganz sicher kein Nein gegen den Zivildienst.
3: Die 10-Millionen-Initiative der SVP wurde hingegen abgelehnt. Damit wird die ständige Wohnbevölkerung der Schweiz nicht gedeckelt. Die Stadt Luzern nimmt beide Wohnbauvorlagen an. Damit erhält die Stadt ein Vorkaufsrecht auf Immobilien. Somit muss sie in Zukunft informiert werden, wenn größere Mehrfamilienhäuser oder Überbauungen verkauft werden. Zudem soll eine Stiftung gegründet werden, damit in den kommenden 20 Jahren 1100 neue und preisgünstige Wohnungen geschaffen werden. Im Kanton Luzern gibt es ein deutliches Ja zum 18,5-Millionen-Kredit, um den Standort für das geplante Gerichtsgebäude zu kaufen. Knapp 70% stimmten der Vorlage zu. Und in der Stadt Zug bekennt sich die Stimmbevölkerung zum Bebauungsplan des Metalli-Areals. Dort ist unter anderem ein neues 80 Meter Hochhaus geplant. Gegen den Bebauungsplan hat ja ein Komitee das Referendum ergriffen. Bundesrat Guy Parmelin könnte per Ende Jahr zurücktreten. Solche Gerüchte zum amtsältesten Bundesrat kursieren laut der Sonntagszeitung. Als seine Nachfolgerinnen werden drei Frauen gehandelt. Die Ostschweizer Ständerätin Esther Friedli, die Zürcher Regierungsrätin Nathalie Rickli und die Genfer Nationalrätin Céline Amaudru. Wir haben keine Meldungen wegen grösseren Problemen auf der Strasse. Allen unterwegs wünsche ich eine gute und sichere Fahrt. Es bleibt etwa so, wie es ist, also mit ganz viel Sonne und Temperaturen heute bis 28 Grad. Mindestens bis am Donnerstag könnte es etwa so bleiben. Am Mittwoch gibt es sogar etwa 30 Grad.

0: Der Sonntagnachmittag, Pepi Latus. Wo der Donald Trump 80 wird übrigens. Der amerikanische Präsident wird 80 heute. Und was macht der Donald Trump vor allem am allerliebsten? Natürlich, er lobt sich am liebsten selber. Und so gesehen kann er sich ja auch gerade selber zum Geburtstag gratulieren.
1: You have a great business. You've been voted number one at everything. No matter what you do, you seem to be number one. I just wanted to wish you a happy birthday. I would never say in your case that you're fired because you're doing too well. So I'll just say you're hired. You're a spectacular guy. You have a long way to go. Happy birthday.
0: Hat er natürlich mal für jemand anderes aufgenommen. Aber es passt so wunderbar. Was man nicht alles findet auf YouTube, oder? Donald Trump wird 80 heute. Könnte man ja so langsam auch mal an Ruhestand denken mit 80, finde ich.

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0: Lady Gaga zaubert Abracadabra am Sonntagnachmittag. 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
2: Geniessen noch die letzte Stunde vom Wochenende. Sonntagnachmittag, es ist 3.
3: Im Studio der Jonathan Ernst.
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3: Das Nein zur SVP-Initiative «Keine 10 Millionen Schweiz» sorgt bei SP-Co-Präsidentin Mattea Meier für Erleichterung. Die Schweizer Stimmbevölkerung habe sich klar gegen eine Begrenzung der Personenfreizügigkeit und für den bilateralen Weg mit Europa ausgesprochen.
5: Die Menschen haben realisiert, um was es der SVP gegangen ist, der Bruch mit Europa, und darum gegangen ist, dass man Menschen ohne Schweizer Pass kann ausnutzen und ausbeuten kann, und das will eine Mehrheit von der Stimmbevölkerung zu Recht nicht.
3: Die Initiative Änderungen beim Zivildienstgesetz wird gemäß SRG-Hochrechnung hingegen angenommen. Somit dürften die Hürden für den Wechsel von der Armee in den Zivildienst künftig höher liegen. Im Kanton Nidwalden werden Einkommen künftig noch weniger besteuert. Die Teilrevision des Steuergesetzes wurde deutlich angenommen. Der Kanton zählt bereits zu den steuergünstigsten in der Schweiz. Zudem sagt das Volk auch Ja zu einer neuen Dreifachsporthalle am Kollegium in Stans. Der Kanton Schwyz sagt Nein zu mehr Prämienverbilligung. Eine SP-Initiative wollte den Mittelstand mit höheren Prämienverbilligungen finanziell entlasten. Die Vorlage wurde mit fast 60% Nein-Stimmenanteil abgelehnt. In Luzern nehmen Kanton und Stadt alle lokalen Vorlagen an. Der Kanton stimmt dem Kredit für den neuen Gerichtsstandort zu und die Stadt sagt Ja zu den beiden Wohnraumvorlagen. Die Lockerung der Schweizer Kreuzregeln, die das Institut für geistiges Eigentum auf Druck des Sportartikelherstellers On beschlossen hat, sorgt im Parlament für Kritik. Laut NZZ am Sonntag fordern zwei Motionäre, dass das Schweizer Kreuz nur für Produkte verwendet werden darf, welche auch in der Schweiz hergestellt wurden. Es stockt auf der A4 Richtung Brunnen zwischen Altdorf und Sisigen. Dort braucht ihr etwa eine Viertelstunde länger. Es bleibt etwa so, wie es ist, also mit ganz viel Sonne und Temperaturen heute bis 28 Grad. Mindestens bis am Donnerstag könnte es etwa so bleiben. Am Mittwoch gibt es sogar etwa 30 Grad.
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2: In der Bad, in der Garten, beides im Cabrio oder auf dem Boot. Schön sind ihr dabei. Weekender hier, Boris Matzek. Einen schönen Rest von dem Sonntag.
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Wir lassen es an diesem spannenden Abstimmungssonntagnachmittag. Das Update in Sachen Abstimmungen gerade am 4 in der Radio Pilatus Nachrichten. Bis dorthin, unter anderem gerade noch einen neuen Hit von der Olivia Rodrigo, können wir ja von dem Track hier. Good for you, ihr grosser Hit 2021. Jetzt zurück mit Drop Dead. Gibt's gerade nach dem Jonas Blue und dem JP Cooper. Perfect Strangers jetzt bei Pilatus.

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1: Wir sind hier für euch an diesem Sonntagnachmittag. Es ist 4 Uhr.
2: Im Studio der Jonathan Ernst.
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2: Beim Nein-Lager zur SVP-Initiative Keine 10 Millionen Schweiz macht sich Erleichterung breit. Eine Annahme hätte eine Kündigung der Personenfreizügigkeit bedeutet, sagt Benjamin Müllebach, Co-Präsident der FDP.
4: Und damit wäre der Wirtschaftsmotor abgewürgt worden in unserem Land. Und Wirtschaft bedeutet Jobs, bedeutet Wohlstand, wo wir zweifelsohne leben in der Schweiz.
2: Das Ja zur Änderung des Zivildienstgesetzes wertet der St. Galler SVP-Nationalrat Mike Egger als klares Zeichen der Schweizer Bevölkerung an die Armee.
5: Die aktuell angespannte Lage in Europa, aber auch weltweit, haben sicher dazu geführt, dass sich die Bevölkerung intensiv mit der Armeefrage auseinandergesetzt hat und wie viele Leute eben die Armee auch tatsächlich braucht.
2: Mit der Annahme der Initiative werden die Hürden für einen Wechsel von der Armee in den Zivildienst höher liegen. Im Kanton Nidwalden werden Einkommen künftig noch weniger besteuert. Die Teilrevision des Steuergesetzes wurde deutlich angenommen. Der Kanton zählt bereits zu den steuergünstigsten in der Schweiz. Zudem sagt das Volk auch Ja zu einer neuen Dreifachsporthalle am Kollegium in Stans. Der Kanton Schwyz sagt Nein zu mehr Prämienverbilligung. Eine SP-Initiative wollte den Mittelstand mit höheren Prämienverbilligungen finanziell entlasten. Die Vorlage wurde mit fast 60% Nein-Stimmenanteil abgelehnt. In Luzern nehmen Kanton und Stadt alle lokalen Vorlagen an. Der Kanton stimmt dem Kredit für den neuen Gerichtsstandort zu und die Stadt sagt Ja zu den beiden Wohnraumvorlagen. Es hat einen Unfall auf der A2 Richtung Gotthard gegeben zwischen Luzern-Horb und Hergiswil. Hat es darum Stau, die linke Fahrspur ist stets gesperrt. Ihr müsst dort mit ein paar Minuten mehr rechnen. Genauso vor dem Gotthard-Tunnel Richtung Norden, Richtung Gotthard zwischen Quinto und Airolo, braucht ihr etwa eine halbe Stunde länger. Ich wünsche allen unterwegs eine gute Fahrt. Es bleibt etwa so, wie es ist, also mit ganz viel Sonne und Temperaturen heute bis 28 Grad. Mindestens bis am Donnerstag könnte es etwa so bleiben. Am Mittwoch gibt es sogar etwa 30 Grad.
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1: Wochenende, Sonne und der richtige Sound. Schön sind ihr dabei. Weekender hier, Boris Matzek. Schönen Sonntagnachmittag.
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0: 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Die fahren jetzt gerade wieder heim. Wünschen wir eine gute Heimfahrt. Und nicht zu viel Muskelkater murren.
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0: Ja, Sonntagnachmittag, Pippi Latus. Wo der Donald Trump 80 wird übrigens heute. Der amerikanische Präsident wird 80 heute. Und was macht der Donald Trump von allem am allerliebsten? Natürlich, er lobt sich am liebsten selber. Und so gesehen kann er sich ja auch gerade selber zum Geburtstag gratulieren.
1: You have a great business. You've been voted number one at everything. No matter what you do, you seem to be number one. I just wanted to wish you a happy birthday. I would never say in your case that you're fired because you're doing too well. So I'll just say you're hired. You're a spectacular guy. You have a long way to go. Happy birthday.
0: Hat er natürlich mal für jemand anderes aufgenommen, aber es passt ja wunderbar. Was wir ja nicht alles finden auf YouTube. Donald Trump wird 80 heute. Könnte man ja so langsam auch mal an Ruhestand denken mit 80.

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3: Wir gehen mit euch in den Abend rein. Es ist 5 Uhr am Sonntagnachmittag.
4: Guten Abend, ich bin der Jonathan Ernst.
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4: Das Ja zur Änderung des Zivildienstgesetzes und somit ein Ja für einen schwierigeren Wechsel von der Armee in den Zivildienst wertet der St. Galler SVP-Nationalrat Mike Egger als klares Zeichen der Schweizer Bevölkerung an die Armee.
5: Die aktuell angespannte Lage in Europa, aber auch weltweit, haben sicher dazu geführt, dass sich die Bevölkerung intensiv mit der Armeefrage auseinandergesetzt hat und wie viele Leute eben die Armee auch tatsächlich braucht.
4: Beim Nein-Lager zur SVP-Initiative Keine 10 Millionen Schweiz macht sich Erleichterung breit. Ein Ja hätte eine Kündigung der Personenfreizügigkeit bedeutet, sagt Benjamin Mühlebach, Co-Präsident der FDP.
6: Und damit ja, wäre echt der Wirtschaftsmotor abgewürgt worden in unserem Land. Und Wirtschaft bedeutet Jobs, bedeutet Wohlstand, wo wir zweifelsohne leben in der Schweiz.
4: Die Initiative wollte die ständige Wohnbevölkerung der Schweiz bei 10 Millionen deckeln. Im Kanton Nidwalden werden Einkommen künftig noch weniger besteuert. Die Teilrevision des Steuergesetzes wurde deutlich angenommen. Der Kanton zählt bereits zu den steuergünstigsten in der Schweiz. Zudem sagt das Volk auch Ja zu einer neuen Dreifachsporthalle am Kollegium in Stans. Der Kanton Schwyz sagt Nein zu mehr Prämienverbilligung. Eine SP-Initiative wollte den Mittelstand mit höheren Prämienverbilligungen finanziell entlasten. Die Vorlage wurde mit fast 60% Nein-Stimmenanteil abgelehnt. In Luzern nehmen Kanton und Stadt alle lokalen Vorlagen an. Der Kanton stimmt dem Kredit für den neuen Gerichtsstandort zu und die Stadt sagt Ja zu den beiden Wohnraumvorlagen. Mehrere tausend Menschen demonstrieren heute in Genf gegen den G7-Gipfel im französischen Evian. Zur Kundgebung aufgerufen hatte die No-G7-Koalition, ein Zusammenschluss von rund 60 Organisationen. Laut Keystone SDA beteiligen sich unter anderem feministische, gewerkschaftliche, kurdische und pro-palästinensische Gruppen am Protestzug. Die Demonstration wird von einem großen Polizeiaufgebot begleitet. Auf der A2 Richtung Gotthard zwischen Luzern-Horb und Hergiswil hat es einen Unfall gegeben, darum braucht man dort noch etwa eine Viertelstunde länger. Genauso vor dem Gotthardtunnel zwischen Quinto und Airolo, also Richtung Norden, dort hat es noch 3 Kilometer Stau, ihr braucht etwa eine halbe Stunde mehr als sonst. Und dann staut es auch noch auf der A4 Richtung Brunnen zwischen dem Flüelentunnel und Sisigen und rings um Zürich, dort stockt es Richtung St. Gallen zwischen Dietikon und Zürich-Affoltern, müsst ihr auch mit etwa einer Viertelstunde mehr rechnen. Ich wünsche allen unterwegs gut. Gute und sichere Fahrt. Die Sonne können wir auch morgen wieder geniessen. Bis auf etwa 25 Grad steigen die Temperaturen zum Wochenstart. Und so geht es dann auch nachher noch weiter. Es bleibt schön. Am Mittwoch können die Temperaturen auch gut mal über 30 Grad anzeigen.
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3: Ja, ein wunderbares Wochenende im Pilatesland. Geniessen den Sommer. Weekender hier. Boris Matzek, einen schönen Rest von dem Sonntag.
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0: Sie hat viel zu reden gegeben. Die Emotionen sind zeitweise außer Kontrolle gewesen. Die sogenannte Nachhaltigkeitsinitiative von der SVP hat die Schweiz ziemlich gespalten. Heute haben wir abgestimmt über die 10 Millionen Schweiz. Alle Infos jetzt aus der Radio Pilatus News Redaktion.
1: Die Erleichterung für das klare Nein zur Nachhaltigkeitsinitiative, wie die SVP-Initiative eigentlich heisst, ist der SPK-Präsidentin Mattia Meier ins Gesicht geschrieben gewesen. Dass am feministischen Streiktag gerade 55% gegen den Bevölkerungsdeckel der SVP stimmen, sei eine grosse Freude, so Mattia Meier.
2: Ja, ich muss heute arbeiten. Ich kann heute als Feministin nicht streiken. Aber wenn es für so etwas ist, zusammen mit Tausenden von Menschen, die sich in den letzten Monaten engagiert haben, die SVP-Initiative zu bodigen, dann ist es heute doch auch ein Tag, wo ich gerne arbeite, aus dem Grund.
1: Bodigt sei die Initiative aber nicht geworden, sagt der SVP-Vizepräsident Thomas Matter. Schließlich seien 45% dafür gewesen, dass bis 2050 nicht mehr als 10 Millionen Menschen in der Schweiz wohnen dürfen. Genau das wäre das Ziel gewesen. Wäre die Grenze erreicht worden, hätte niemand mehr ins Land kommen dürfen. Sonst hätte der Bundesrat das Personenfreizügigkeitsabkommen mit der EU müssen künden. Jetzt seien die anderen Parteien am Zug, Lösungen zu bringen, so der Thomas Matter.
3: Ich glaube, dass hier die Eliten im Bern, Bundesrat und die Mehrheit vom Parlament, die 45% nicht mehr ignorieren in Zukunft. Und wir werden sicher mit Herzblut weiterkämpfen, dass die Schweiz Schweiz bleibt.
1: Nicht zuletzt dürfte die Initiative auch gescheitert sein, weil bürgerliche Parteien wie die FDP dagegen waren. Dass sie jetzt Lösungen bringen müssen, sei klar, sagt der FDP-Co-Präsident Benjamin Müllermann.
4: Ja klar, das nimmt die Politik auch ernst. Das ist ein Tagesgeschäft an den Herausforderungen, die mit der Zuwanderung verbunden sind, zu arbeiten. Die sind auf dem Tisch und da sind alle Parteien gefordert, inklusive übrigens SVP, die die Initiative initiiert hat.
1: Die verschiedenen Probleme erkennen alle Parteien. Nur bei der Ursache und Lösung ist man sich nicht einig. Lösungsvorschläge sind aber schon in den Startlöchern. Zum Beispiel will die SP das Problem der explodierenden Mietpreise mit einer neuen Mietinitiative bekämpfen.
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2: Der Sonntagabend, es ist 6 Uhr.
3: Guten Abend, ich bin der Jonathan Ernst.
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3: Das Schweizer Stimmvolk sei heute den Empfehlungen von Bundesrat und Parlament gefolgt. Mit diesen Worten trat Justizminister Beat Jans nach dem heutigen Abstimmungssonntag vor die Medien. Mit dem Nein zur SVP-Initiative Keine 10 Millionen Schweiz habe die Bevölkerung ein klares Zeichen für Stabilität, Offenheit und Verlässlichkeit gesetzt.
5: Sie hat sich für eine vernetzte Schweiz ausgesprochen und sich zur humanitären Tradition bekannt. Die Folgen des Wirtschafts- und Bevölkerungswachstums nimmt der Bundesrat ernst und er wird damit verbundene Herausforderungen gezielt angehen.
3: Bundespräsident Guy Parmelin äußerte sich zur Annahme des Zivildienstgesetzes. Zu viele Personen hätten den Zivildienst gewählt, der eigentlich als Ausnahme gedacht gewesen war, und das sei nun korrigiert worden. Die Gesetzesanpassung tritt vermutlich Mitte 2027 in Kraft. Im Kanton Nidwalden werden Einkommen künftig noch weniger besteuert. Die Teilrevision des Steuergesetzes wurde deutlich angenommen. Der Kanton zählt bereits zu den steuergünstigsten in der Schweiz. Zudem sagt das Volk auch Ja zu einer neuen Dreifachsporthalle am Kollegium in Stans. Der Kanton Schwyz sagt Nein zu mehr Prämienverbilligung. Eine SP-Initiative wollte den Mittelstand mit höheren Prämienverbilligungen finanziell entlasten. Die Vorlage wurde mit fast 60% Nein-Stimmenanteil abgelehnt. In Luzern nehmen Kanton und Stadt alle lokalen Vorlagen an. Der Kanton stimmt dem Kredit für den neuen Gerichtsstandort zu und die Stadt sagt Ja zu den beiden Wohnraumvorlagen.
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3: Auf dem Stoss jubelt ein Nordwestschweizer. Werner Schlegel gewinnt im Schlussgang gegen den Innerschweizer Elias Lüscher. Dieser überraschte mit einer starken Leistung am ersten Bergkranzfest der Saison. Damian Ott und Joel Strebel beenden den Tag nach je zwei Gestellten auf dem geteilten zweiten Rang. In der Formel 1 gewinnt der Brite Lewis Hamilton seinen ersten Grand Prix für Ferrari. Der Rekordweltmeister siegte beim Rennen in Barcelona vor George Russell im Mercedes und Lando Norris im McLaren. Auf der A2 braucht ihr viel Geduld. Richtung Luzern zwischen Irstfeld und Beckeried staut es wegen Bauarbeiten. Ihr müsst insgesamt mit etwa 40 Minuten mehr rechnen. Dann genauso weiter Richtung Luzern zwischen der Verzweigung Lopper und Luzern-Kriens. Dort auch noch mal ein paar Minuten, die dazukommen. Genauso auf der A8 Richtung Hergiswil zwischen Alp nach Nord und Alp nach Stadt und Hergiswil. Dort stockt es genauso. Genauso auf der Achsenstrasse Richtung Brunnen zwischen Sisigen und Brunnen Süd. Dort hat jemand eine Panne gehabt. Und auf der A4 Richtung Brunnen zwischen der Altdorf und der Abzweigung Morschach. Dort auch noch mal eine halbe Stunde, die ihr dazu rechnen müsst. Dann staut es auch auf dem Zürcher Westring Richtung Basel zwischen Urdorf Süd und dem Limmataler Kreuz. Ich wünsche allen unterwegs eine gute Fahrt. Die Sonne können wir auch morgen wieder geniessen. Bis auf etwa 25 Grad steigen die Temperaturen zum Wochenstart. Und so geht es dann auch nachher noch weiter. Es bleibt schön. Am Mittwoch können die Temperaturen auch gut mal über 30 Grad anzeigen.
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2: Habt einen guten Sonntagabend. Geniessen einen schönen Sommerabend. Das Wochenende noch ein bisschen ausklingen. Noch ein bisschen Energie tanken für die neue Woche.
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4: Im Studio der Jonathan Ernst.
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4: Das Schweizer Stimmvolk ist heute den Empfehlungen von Bundesrat und Parlament gefolgt. Das betonte Justizminister Beat Jans nach dem heutigen Abstimmungssonntag vor den Medien. Mit dem Nein zur SVP-Initiative «Keine 10 Millionen Schweiz» habe die Bevölkerung ein klares Zeichen für Stabilität, Offenheit und Verlässlichkeit gesetzt. Bundespräsident Guy Parmelin äußerte sich zur Annahme des Zivildienstgesetzes. Zu viele Personen hätten den Zivildienst gewählt, der eigentlich als Ausnahme gedacht gewesen war, und das sei nun korrigiert worden. Dass die Armee nun mehr personelle Ressourcen habe, sei ein erwünschter Effekt der Reform.
5: Le fait que ces mesures puissent contribuer également à garantir les ressources en personnel de l'armée est un effet souhaité de la réforme du service civil.
4: Die Gesetzesanpassung tritt vermutlich Mitte 2027 in Kraft. Die Proteste gegen den G7-Gipfel im französischen Evian sind in Genf teilweise eskaliert. Laut Nachrichtenagentur Keystone SDA warfen Demonstrierende im Bereich des Bahnhofs Gegenstände auf die Polizei. Mehrere Detonationen waren zu hören. Zudem wurde ein Auto in Brand gesetzt und es kam zu Sachbeschädigungen. An der Kundgebung beteiligten sich mehrere tausend Menschen. Heute haben tausende Frauen in verschiedenen Schweizer Städten für Gleichstellung, Schutz vor Gewalt und mehr Anerkennung der Care-Arbeit demonstriert. Unter anderem in Zürich, Bern, Basel und Luzern sorgten Demonstrantinnen mit symbolischen Aktionen für Aufmerksamkeit. So legten sich etwa die Demonstrierenden in Zürich in einem symbolischen Erschöpfungsmoment für rund 5 Minuten auf den Boden.
0: Sport.
4: Auf dem Stoss jubelt ein Nordwestschweizer. Werner Schlegel gewinnt im Schlussgang gegen den Innerschweizer Elias Lüscher. Dieser überraschte mit einer starken Leistung am ersten Bergkranzfest der Saison. Damian Ott und Joel Strebel beenden den Tag nach je 2 Gestellten auf dem geteilten 2. Rang. In der Formel 1 gewinnt der Brite Lewis Hamilton seinen ersten Grand Prix für Ferrari. Der Rekordweltmeister siegte beim Rennen in Barcelona vor George Russell im Mercedes und Lando Norris im McLaren. Auf der A2 müsst ihr gerade auf mehreren Abschnitten mit mehr Zeit rechnen, gerade Richtung Luzern zwischen Wassen und Beckeried. Wegen Bauarbeiten müsst ihr dort etwa 40 Minuten oben drauf rechnen. Ich wünsche allen, die im Stau stehen, viel Geduld und eine gute Fahrt, sobald es weitergeht. Die Sonne können wir auch morgen wieder geniessen. Bis auf etwa 25 Grad steigen die Temperaturen zum Wochenstart. Und so geht es dann auch nachher noch weiter. Es bleibt schön. Am Mittwoch können die Temperaturen auch gut mal über 30 Grad anzeigen.
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2: Im Studio der Jonathan Ernst.
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2: Das Schweizer Stimmvolk sei heute den Empfehlungen von Bundesrat und Parlament gefolgt. Mit diesen Worten trat Justizminister Beat Jans nach dem heutigen Abstimmungssonntag vor die Medien. Mit dem Nein zur SVP-Initiative «Keine 10 Millionen Schweiz» habe die Bevölkerung ein klares Zeichen für Stabilität, Offenheit und Verlässlichkeit gesetzt.
3: Sie hat sich für eine vernetzte Schweiz ausgesprochen und sich zur humanitären Tradition bekannt. Die Folgen des Wirtschafts- und Bevölkerungswachstums nimmt der Bundesrat ernst und er wird damit verbundene Herausforderungen gezielt angehen.
2: Bundespräsident Guy Parmelin äußerte sich zur Annahme des Zivildienstgesetzes. Zu viele Personen hätten den Zivildienst gewählt, der eigentlich als Ausnahme gedacht gewesen war, und das sei nun korrigiert worden. Die Gesetzesanpassung tritt vermutlich Mitte 2027 in Kraft.
0: Sport.
2: Auf dem Stoss jubelt ein Nordwestschweizer. Werner Schlegel gewinnt im Schlussgang gegen den Innerschweizer Elias Lüscher. Dieser überraschte mit einer starken Leistung am ersten Bergkranzfest der Saison. Damian Ott und Joel Strebel beenden den Tag nach je zwei Gestellten auf dem geteilten zweiten Rang. In der Formel 1 gewinnt der Brite Lewis Hamilton seinen ersten Grand Prix für Ferrari. Der Rekordweltmeister siegte beim Rennen in Barcelona vor George Russell im Mercedes und Lando Norris im McLaren. Auf der A2 Richtung Luzern brauchen wir zwischen Altdorf und Becker jetzt noch ein paar Minuten mehr. Sonst hat sich der Verkehr ziemlich beruhigt. Ich wünsche allen einen schönen Abend. Die Sonne können wir auch morgen wieder geniessen. Bis auf etwa 25 Grad steigen die Temperaturen zum Wochenstart. Und so geht es dann auch nachher noch weiter. Es bleibt schön. Am Mittwoch können die Temperaturen auch gut mal über 30 Grad anzeigen.
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4: Guten Abend, diese Themen haben heute Schlagzeilen gemacht.
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4: Beim Nein-Lager zur SVP-Initiative Keine 10 Millionen Schweiz macht sich Erleichterung breit. Eine Annahme hätte eine Kündigung der Personenfreizügigkeit bedeutet, sagt Benjamin Müllebach, Co-Präsident der FDP.
5: Und damit ja, wäre der Wirtschaftsmotor abgewürgt worden in unserem Land. Und Wirtschaft bedeutet Jobs, bedeutet Wohlstand, wo wir zweifelsohne leben in der Schweiz.
4: Das Ja zur Änderung des Zivildienstgesetzes wertet der St. Galler SVP-Nationalrat Mike Egger als klares Zeichen der Schweizer Bevölkerung an die Armee.
6: Die aktuell angespannte Lage in Europa, aber auch weltweit, hat sicher dazu geführt, dass sich die Bevölkerung intensiv mit der Armeefrage auseinandergesetzt hat und wie viele Leute eben die Armee auch tatsächlich braucht.
4: Mit der Annahme der Initiative werden die Hürden für einen Wechsel von der Armee in den Zivildienst höher liegen.
7: Guy Parmelin ist nicht nur der älteste Bundesrat, er ist auch derjenige, welcher am längsten im Amt ist. Nun kursieren laut Sonntagszeitung Gerüchte, dass er per Ende Jahr zurücktreten könnte. Als seine Nachfolgerinnen werden drei Frauen gehandelt, die Ostschweizer Ständerätin Esther Friedli, die Zürcher Regierungsrätin Nathalie Rickli und die Genfer Nationalrätin Céline Amodru.
4: Die Proteste gegen den G7-Gipfel im französischen Evian sind in Genf teilweise eskaliert. Laut Nachrichtenagentur Keystone Estia warfen Demonstrierende im Bereich des Bahnhofs Gegenstände auf die Polizei. Mehrere Detonationen waren zu hören. Zudem wurde ein Auto in Brand gesetzt und es kam zu Sachbeschädigungen. An der Kundgebung beteiligten sich mehrere tausend Menschen. Heute haben tausende Frauen in verschiedenen Schweizer Städten für Gleichstellung, Schutz vor Gewalt und mehr Anerkennung der Care-Arbeit demonstriert. Unter anderem in Zürich, Bern, Basel und Luzern sorgten Demonstrantinnen mit symbolischen Aktionen für Aufmerksamkeit. So legten sich etwa die Demonstrierenden in Zürich in einem symbolischen Erschöpfungsmoment für rund 5 Minuten auf den Boden. Der Iran zweifelt daran, mit den USA eine diplomatische Lösung finden zu können. Dies nachdem Israel Vororte Beiruts im Libanon angegriffen hatte. Da die USA grünes Licht dazu gegeben hätten, könne man den diplomatischen Weg nicht fortsetzen, schreibt ein ranghoher Politiker in den sozialen Medien. Die iranischen Revolutionsgarden drohten Israel zudem mit Gegenschlägen.
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2: Guten Abend, die Themen haben heute Schlagzeilen gemacht.
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2: Das Ja zur Änderung des Zivildienstgesetzes und somit ein Ja für einen schwierigeren Wechsel von der Armee in den Zivildienst wertet der St. Galler SVP-Nationalrat Mike Egger als klares Zeichen der Schweizer Bevölkerung an die Armee.
3: Die aktuell angespannte Lage in Europa, aber auch weltweit, hat sicher dazu geführt, dass sich die Bevölkerung intensiv mit der Armeefrage auseinandergesetzt hat und wie viele Leute eben die Armee auch tatsächlich braucht.
2: Beim Nein-Lager zur SVP-Initiative «Keine 10 Millionen Schweiz» macht sich Erleichterung breit. Ein Ja hätte eine Kündigung der Personenfreizügigkeit bedeutet, sagt Benjamin Mühlebach, Co-Präsident der FDP.
4: Und damit ja, wäre eigentlich der Wirtschaftsmotor abgewürgt worden in unserem Land. Und Wirtschaft bedeutet Jobs, bedeutet Wohlstand, wo wir zweifelsohne leben in der Schweiz.
2: Die Initiative wollte die ständige Wohnbevölkerung der Schweiz bei 10 Millionen deckeln.
5: Guy Parmelin ist nicht nur der älteste Bundesrat, er ist auch derjenige, welcher am längsten im Amt ist. Nun kursieren laut Sonntagszeitung Gerüchte, dass er per Ende Jahr zurücktreten könnte. Als seine Nachfolgerinnen werden drei Frauen gehandelt, die Ostschweizer Ständerätin Esther Friedli, die Zürcher Regierungsrätin Nathalie Rickli und die Genfer Nationalrätin Céline Amodru.
2: Die Proteste gegen den G7-Gipfel im französischen Evian sind in Genf teilweise eskaliert. Laut Nachrichtenagentur Keystone SDA warfen Demonstrierende im Bereich des Bahnhofs Gegenstände auf die Polizei. Mehrere Detonationen waren zu hören. Zudem wurde ein Auto in Brand gesetzt und es kam zu Sachbeschädigungen. An der Kundgebung beteiligten sich mehrere tausend Menschen.
5: Wer in einer Hütte des Schweizer Alpenclubs SAC übernachten will, muss in Zukunft eine Reservationsgebühr von 10 Franken bezahlen. Das haben die Vertreter und Vertreterinnen der verschiedenen SAC-Sektionen an einer Versammlung beschlossen. Der SAC will so verhindern, dass Leute eine Übernachtung buchen und dann gar nicht erscheinen.
2: Heute haben tausende Frauen in verschiedenen Schweizer Städten für Gleichstellung, Schutz vor Gewalt und mehr Anerkennung der Care-Arbeit demonstriert. Unter anderem in Zürich, Bern, Basel und Luzern sorgten Demonstrantinnen mit symbolischen Aktionen für Aufmerksamkeit. So legten sich etwa die Demonstrierenden in Zürich in einem symbolischen Erschöpfungsmoment für rund 5 Minuten auf den Boden. Der Iran zweifelt daran, mit den USA eine diplomatische Lösung finden zu können. Dies nachdem Israel Vororte Beiruts im Libanon angegriffen hatte. Da die USA grünes Licht dazu gegeben hätten, könne man den diplomatischen Weg nicht fortsetzen, schreibt ein ranghoher Politiker in den sozialen Medien. Die iranischen Revolutionsgarden drohten Israel zudem mit Gegenschlägen.
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2: Guten Abend, diese Themen haben heute Schlagzeilen gemacht.
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2: Das Schweizer Stimmvolk sei heute den Empfehlungen von Bundesrat und Parlament gefolgt. Mit diesen Worten trat Justizminister Beat Jans nach dem heutigen Abstimmungssonntag vor die Medien. Mit dem Nein zur SVP-Initiative «Keine 10 Millionen Schweiz» habe die Bevölkerung ein klares Zeichen für Stabilität, Offenheit und Verlässlichkeit gesetzt.
3: Sie hat sich für eine vernetzte Schweiz ausgesprochen und sich zur humanitären Tradition bekannt. Die Folgen des Wirtschafts- und Bevölkerungswachstums nimmt der Bundesrat ernst und er wird damit verbundene Herausforderungen gezielt angehen.
2: Bundespräsident Guy Parmelin äußerte sich zur Annahme des Zivildienstgesetzes. Zu viele Personen hätten den Zivildienst gewählt, der eigentlich als Ausnahme gedacht gewesen war, und das sei nun korrigiert worden. Die Gesetzesanpassung tritt vermutlich Mitte 2027 in Kraft.
4: Guy Parmelin ist nicht nur der älteste Bundesrat, er ist auch derjenige, welcher am längsten im Amt ist. Nun kursieren laut Sonntagszeitung Gerüchte, dass er per Ende Jahr zurücktreten könnte. Als seine Nachfolgerinnen werden drei Frauen gehandelt, die Ostschweizer Ständerätin Esther Friedli, die Zürcher Regierungsrätin Nathalie Rittli und die Genfer Nationalrätin Céline Amodrü.
2: Die Proteste gegen den G7-Gipfel im französischen Evian sind in Genf teilweise eskaliert. Laut Nachrichtenagentur Keystone SDA warfen Demonstrierende im Bereich des Bahnhofs Gegenstände auf die Polizei. Mehrere Detonationen waren zu hören. Zudem wurde ein Auto in Brand gesetzt und es kam zu Sachbeschädigungen. An der Kundgebung beteiligten sich mehrere tausend Menschen. Die Lockerung der Schweizer Kreuzregeln, die das Institut für geistiges Eigentum auf Druck des Sportartikelherstellers On beschlossen hat, sorgt im Parlament für Kritik. Laut NZZ am Sonntag fordern zwei Motionäre, dass das Schweizer Kreuz nur für Produkte verwendet werden darf, welche auch in der Schweiz hergestellt wurden. Auch die frühere Bundesrätin Simonetta Sommaruga sagte mehrfach, dass in der Schweiz betriebene Forschung alleine nicht ausreiche, um mit dem Schweizer Kreuz zu werben. Heute haben tausende Frauen in verschiedenen Schweizer Städten für Gleichstellung, Schutz vor Gewalt und mehr Anerkennung der Care-Arbeit demonstriert. Unter anderem in Zürich, Bern, Basel und Luzern sorgten Demonstrantinnen mit symbolischen Aktionen für Aufmerksamkeit. So legten sich etwa die Demonstrierenden in Zürich in einem symbolischen Erschöpfungsmoment für rund 5 Minuten auf den Boden. Der Iran zweifelt daran, mit den USA eine diplomatische Lösung finden zu können. Dies nachdem Israel Vororte Beiruts im Libanon angegriffen hatte. Da die USA grünes Licht dazu gegeben hätten, könne man den diplomatischen Weg nicht fortsetzen, schreibt ein ranghoher Politiker in den sozialen Medien. Die iranischen Revolutionsgarden drohten Israel zudem mit Gegenschlägen.
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2: Das Ja zur Änderung des Zivildienstgesetzes und somit ein Ja für einen schwierigeren Wechsel von der Armee in den Zivildienst wertet der St. Galler SVP-Nationalrat Mike Egger als klares Zeichen der Schweizer Bevölkerung an die Armee.
3: Die aktuell angespannte Lage in Europa, aber auch weltweit, hat sicher dazu geführt, dass sich die Bevölkerung intensiv mit der Armeefrage auseinandergesetzt hat und wie viele Leute eben die Armee auch tatsächlich braucht.
2: Beim Nein-Lager zur SVP-Initiative «Keine 10 Millionen Schweiz» macht sich Erleichterung breit. Ein Ja hätte eine Kündigung der Personenfreizügigkeit bedeutet, sagt Benjamin Mühlebach, Co-Präsident der FDP.
4: Und damit ja, wäre der Wirtschaftsmotor abgewürgt worden in unserem Land. Und Wirtschaft bedeutet Jobs, bedeutet Wohlstand, wo wir zweifelsohne leben in der Schweiz.
2: Die Initiative wollte die ständige Wohnbevölkerung der Schweiz bei 10 Millionen deckeln.
5: Guy Parmelin ist nicht nur der älteste Bundesrat, er ist auch derjenige, welcher am längsten im Amt ist. Nun kursieren laut Sonntagszeitung Gerüchte, dass er per Ende Jahr zurücktreten könnte. Als seine Nachfolgerinnen werden drei Frauen gehandelt, die Ostschweizer Ständerätin Esther Friedli, die Zürcher Regierungsrätin Nathalie Rittli und die Genfer Nationalrätin Céline Amodru.
2: Die Proteste gegen den G7-Gipfel im französischen Evian sind in Genf teilweise eskaliert. Laut Nachrichtenagentur Keystone SDA warfen Demonstrierende im Bereich des Bahnhofs Gegenstände auf die Polizei. Mehrere Detonationen waren zu hören. Zudem wurde ein Auto in Brand gesetzt und es kam zu Sachbeschädigungen. An der Kundgebung beteiligten sich mehrere tausend Menschen. Die Lockerung der Schweizer Kreuzregeln, die das Institut für geistiges Eigentum auf Druck des Sportartikelherstellers On beschlossen hat, sorgt im Parlament für Kritik. Laut NZZ am Sonntag fordern zwei Motionäre, dass das Schweizer Kreuz nur für Produkte verwendet werden darf, welche auch in der Schweiz hergestellt wurden. Auch die frühere Bundesrätin Simonetta Sommaruga sagte mehrfach, dass in der Schweiz betriebene Forschung alleine nicht ausreiche, um mit dem Schweizer Kreuz zu werben. Heute haben tausende Frauen in verschiedenen Schweizer Städten für Gleichstellung, Schutz vor Gewalt und mehr Anerkennung der Care-Arbeit demonstriert. Unter anderem in Zürich, Bern, Basel und Luzern sorgten Demonstrantinnen mit symbolischen Aktionen für Aufmerksamkeit. So legten sich etwa die Demonstrierenden in Zürich in einem symbolischen Erschöpfungsmoment für rund 5 Minuten auf den Boden. Der Iran zweifelt daran, mit den USA eine diplomatische Lösung finden zu können. Dies, nachdem Israel Vororte Beiruts im Libanon angegriffen hatte. Da die USA grünes Licht dazu gegeben hätten, könne man den diplomatischen Weg nicht fortsetzen, schreibt ein ranghoher Politiker in den sozialen Medien. Die iranischen Revolutionsgarden drohten Israel zudem mit Gegenschlägen.
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